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1: Im Moment in Augsburg, Fährsee 17 Grad und stark bewölkt. Eurasburg 23 Grad bei bedecktem Himmel. Bad Hindelang ebenfalls 17 Grad. In dieser Nacht ist es bei uns meist dicht bewölkt. Am Morgen ziehen Schauer und Gewitter durch. Danach zeigt sich tagsüber immer öfter die Sonne. Und am Nachmittag haben wir freundliche Temperaturen von 28 bis 30 Grad. Morgen gibt es Sonne, Wolken und vor allem mittags und nachmittags einzelne Schauer oder Gewitter. Die Höchstwerte liegen zwischen 24 und 27 Grad. Ab Donnerstag wird es wieder sonniger. Insgesamt bleibt es warm bei uns in Augsburg, Nordschwaben und im Allgäu. Nur im Allgäu kann es etwas häufiger nass werden.
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1: Bei uns immer die wichtigsten Verkehrsmeldungen zuerst. Auf der A8 Stuttgart Richtung München ist zwischen Neusäß und Augsburg-West wegen einer Baustelle der linke Fahrstreifen gesperrt. Im Sendegebiet sind aktuell keine Blitzer und Abstandsmessungen gemeldet. Besser unterwegs mit KI und unserer Community.
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1: Augsburg, Spickelherrenbach 16 Grad und bedeckt. Neusäß ebenfalls 16 Grad. Havangen 16 Grad. Am frühen Morgen liegt über Augsburg, Nordschwaben und dem Allgäu noch eine dichte Wolkendecke. Im Laufe des Vormittags ziehen Schauer durch. Danach zeigt sich oft die Sonne und es wird mit 28 bis 30 Grad warm bis heiß. Dazu spürbarer Wind. In der Nacht steigt das Risiko für Schauer und einzelne Gewitter. Morgen gibt es Sonne, Wolken und vor allem am Nachmittag einzelne Gewitter bei 24 bis 27 Grad. Am Donnerstag ist es wieder freundlicher. Zum Freitag hin setzt sich vielerorts sonniges Sommerwetter durch.
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1: Aktuell liegen uns keine Verkehrsstörungen vor. Derzeit liegen uns keine Blitzer oder Abstandsmeldungen vor.
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1: Augsburg, Spickelherrenbach 16 Grad und bedeckt. Neusäß ebenfalls 16 Grad. Havangen 16 Grad. Am frühen Morgen liegt über Augsburg, Nordschwaben und dem Allgäu noch eine dichte Wolkendecke. Im Laufe des Vormittags ziehen Schauer durch. Danach zeigt sich oft die Sonne und es wird mit 28 bis 30 Grad warm bis heiß. Dazu spürbarer Wind. In der Nacht steigt das Risiko für Schauer und einzelne Gewitter. Morgen gibt es Sonne, Wolken und vor allem am Nachmittag einzelne Gewitter bei 24 bis 27 Grad. Am Donnerstag ist es wieder freundlicher. Zum Freitag hin setzt sich vielerorts sonniges Sommerwetter durch.
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1: Aktuell liegen uns keine Verkehrsstörungen vor. Derzeit liegen uns keine Blitzer oder Abstandsmeldungen vor.
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0: Es ist Dienstagnacht. 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

0: Es ist 4 Uhr. 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
1: Im Moment in Augsburg, Viernhaberau stark bewölkt bei 15 Grad, Langehringen 16 Grad und Durach 17 Grad. Der frühe Morgen in Augsburg, Nordschwaben und dem Allgäu startet oft grau mit örtlichem Nebel. Im Oberallgäu sind einzelne Schauer dabei. Später lockert es auf und am Nachmittag wird es meist freundlich und warm. Richtung Alpen sind einzelne Gewitter möglich. In der Nacht ziehen dichtere Wolken oder Nebelfelder auf. Die Temperaturen liegen zwischen 15 und 19 Grad. Morgen gibt es Sonne, dichtere Wolken und vor allem am Nachmittag regional Schauer oder Gewitter. Am Donnerstag wird es wieder freundlicher und wärmer.
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1: Im Moment gibt es keine Verkehrsbehinderung, ihr habt freie Fahrt. Die neuesten Blitzer auf der Illertissener Straße in Illertissen. Gute Fahrt, dank KI und unserer Community.
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1: Im Moment in Augsburg, Viernhaberau stark bewölkt bei 15 Grad, Langehringen 16 Grad und Durach 17 Grad. Der frühe Morgen in Augsburg, Nordschwaben und dem Allgäu startet oft grau mit örtlichem Nebel. Im Oberallgäu sind einzelne Schauer dabei. Später lockert es auf und am Nachmittag wird es meist freundlich und warm. Richtung Alpen sind einzelne Gewitter möglich. In der Nacht ziehen dichtere Wolken oder Nebelfelder auf. Die Temperaturen liegen zwischen 15 und 19 Grad. Morgen gibt es Sonne, dichtere Wolken und vor allem am Nachmittag regional Schauer oder Gewitter. Am Donnerstag wird es wieder freundlicher und wärmer.
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1: Im Moment gibt es keine Verkehrsbehinderung, ihr habt freie Fahrt. Die neuesten Blitzer auf der Illertissener Straße in Illertissen. Gute Fahrt, dank KI und unserer Community.
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0: Es ist Dienstagnacht. 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

0: Es ist 5 Uhr. 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
1: Momentan messen wir in Augsburg Innenstadt 15 Grad und bedeckt, Adelzhausen ebenfalls 15 Grad, Wegensbach 16 Grad. Zum Start in den Dienstag gibt es noch einzelne Schauer, im Laufe des Vormittags lockert es aber auf und später zeigt sich vielerorts die Sonne. Am Nachmittag steigen die Temperaturen auf 27 bis 30 Grad. Morgen bleibt es wechselhaft mit Sonne, Wolken und einzelnen Schauern oder Gewittern. Die Höchstwerte liegen dann zwischen 23 und 25 Grad.
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1: Derzeit gibt es keine Staus oder Verkehrsbehinderungen. Ein Blitzer ist auf der Illertissener Straße in Illertissen gemeldet. Gute Fahrt, dank KI und unserer Community.
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3: Momentan messen wir in Augsburg Innenstadt 15 Grad und bedeckt, Adelzhausen ebenfalls 15 Grad, Wegensbach 16 Grad. Zum Start in den Dienstag gibt es noch einzelne Schauer, im Laufe des Vormittags lockert es aber auf und später zeigt sich vielerorts die Sonne. Am Nachmittag steigen die Temperaturen auf 27 bis 30 Grad. Morgen bleibt es wechselhaft mit Sonne, Wolken und einzelnen Schauern oder Gewittern. Die Höchstwerte liegen dann zwischen 23 und 25 Grad.
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3: Derzeit gibt es keine Staus oder Verkehrsbehinderungen. Ein Blitzer ist auf der Illertissener Straße in Illertissen gemeldet. Gute Fahrt, dank KI und unserer Community.
2: 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Es ist Dienstagmorgen. 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

0: Es ist 6 Uhr. 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
1: Momentan messen wir in Augsburg Oberhausen 15 Grad und bedeckt. Gessertshausen 16 Grad und stark bewölkt. Dielewang ebenfalls 16 Grad. Der frühe Morgen in Augsburg, Nordschwaben und dem Allgäu startet noch wechselhaft mit Wolken und ersten Schauern. Im weiteren Verlauf zeigt sich aber immer öfter die Sonne und bis zum Nachmittag wird es freundlich und warm mit Temperaturen zwischen 27 und 30 Grad. In der Nacht ziehen stellenweise wieder Schauer durch, örtlich bildet sich Nebel, besonders in den Tallagen vom Mindeltal bis ins Donautal. Morgen bleibt es nach freundlichem Start im Tagesverlauf unbeständiger mit einzelnen Schauern und Gewittern bei 23 bis 25 Grad.
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1: Bei uns immer die wichtigsten Verkehrsmeldungen zuerst. Vorsicht auf der A7 Ulm Richtung Füssenreute zwischen Bad Grünbach und Dietmannsried. Dort befinden sich Gegenstände auf der Fahrbahn. Meldungen über Blitzer oder Abstandsmessungen liegen uns derzeit nicht vor. Jetzt noch genauer informiert mit KI-Unterstützung.
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8: Derzeit in Augsburg, Göggingen 14 Grad und bedeckt, Dasing ebenfalls 14 Grad, Benningen 16 Grad. Heute früh ist es in Augsburg, Nordschwaben und dem Allgäu oft noch grau, stellenweise mit Nebel. Im Laufe des Vormittags ziehen letzte Schauer ab und dann lockert es auf. Am Nachmittag wird das Wetter freundlich und warm mit Temperaturen zwischen 27 und 30 Grad. In der Nacht bleibt es mild bei 15 bis 19 Grad, stellenweise kommen wieder Schauer durch. Morgen gibt es Sonne, Wolken und ab Mittag einzelne Schauer oder Gewitter.
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8: Bei uns immer die wichtigsten Verkehrsmeldungen zuerst. Vorsicht auf der A7 Ulm Richtung Füssenreute zwischen Bad Grünbach und Dietmannsried. Dort befinden sich Gegenstände auf der Fahrbahn. Meldungen über Blitzer oder Abstandsmessungen liegen uns derzeit nicht vor. Jetzt noch genauer informiert mit KI-Unterstützung.
7: 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Es ist Dienstagmorgen. 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

0: Es ist 7 Uhr. 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
1: Momentan messen wir in Augsburg-Inningen 15 Grad und stark bewölkt, Affing 16 Grad und Bad Wörishofen ebenfalls 15 Grad. Heute Morgen ist es bei uns oft noch grau, im Laufe des Vormittags lockert es aber auf und nur im Allgäu gibt es anfangs

0: einzelne Schauer- oder Nebelfelder. Am Nachmittag wird es warm bis heiß mit etwa 27 bis 31 Grad und viel Sonne. In der Nacht bilden sich stellenweise wieder Nebelfelder, vor allem in den Tallagen. Morgen bleibt es wechselhaft mit freundlichen Phasen. Richtung Allgäu und teils auch in Nordschwaben ziehen Schauer und Gewitter durch. Die Höchstwerte liegen meist zwischen 25 und 27 Grad.
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0: Bei uns immer die wichtigsten Verkehrsmeldungen zuerst. Auf der A8 München Richtung Stuttgart zwischen Oberelchingen und Ulm Ost ist der Standstreifen blockiert. Dort steht ein LKW mit einer Panne. B17 Reute Richtung Landsberg zwischen Einfahrt B472 Peiting West und B472 Schongau West. In beiden Richtungen Vorsicht, ein Hund befindet sich auf der Fahrbahn. Die neuesten Blitzer. In Pöttmes auf der Bürgermeister-Mörtel-Straße sowie auf der A7 bei Senden ein Blitzer. Auf der B17 bei Fuchstal steht einer. Am Ende auf der A96 bei Penzing eine Abstandsmessung. Jetzt noch genauer informiert mit KI-Unterstützung.
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8: Augsburg 18 Grad und stark bewölkt, Kübach ebenfalls 18 Grad, Kamlach 18 Grad und bedeckt. Der Morgen startet vielerorts grau und stellenweise mit etwas Regen, im Laufe des Vormittags lockert es aber auf und es wird warm bis heiß mit einzelnen kräftigen Schauern oder Gewittern, vor allem Richtung Alpenrand. In der Nacht bilden sich örtlich Nebelfelder, die Temperaturen sinken auf etwa 13 bis 18 Grad. Morgen bleibt es wechselhaft mit einzelnen Schauern, später gibt es freundliche Abschnitte und vor allem in Nordschwaben wieder mehr Sonne. Die Höchstwerte liegen meist zwischen 25 und 27 Grad.
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8: Bei uns immer die wichtigsten Verkehrsmeldungen zuerst. Auf der A8 München Richtung Stuttgart zwischen Oberelchingen und Ulm-Ost ist der Standstreifen blockiert. Dort steht ein LKW mit einer Panne. B17 Reute Richtung Landsberg zwischen Einfahrt B472 Peiting West und B472 Schongau West. In beiden Richtungen Vorsicht, ein Hund befindet sich auf der Fahrbahn. Die neuesten Blitzer. In Pöttmes auf der Bürgermeister-Mörtel-Straße sowie auf der A7 bei Senden ein Blitzer. Auf der B17 bei Fuchstal steht einer. Am Ende auf der A96 bei Penzing eine Abstandsmessung. Jetzt noch genauer informiert mit KI-Unterstützung.
7: 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Es ist Dienstagmorgen. 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

0: 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Es ist 8 Uhr. 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
1: Augsburg 19 Grad und bedeckt. Ried ebenfalls 19 Grad. Kempten am Rathaus 17 Grad. Heute Morgen ist es in Augsburg, Nordschwaben und dem Allgäu noch oft grau. Stellenweise regnet es ein wenig. Im Laufe des Vormittags lockert es auf und später wird das Wetter freundlich mit Temperaturen zwischen 27 und 31 Grad. In der Nacht bilden sich örtlich Nebelfelder, vor allem in den Tallagen von Mindeltal und Stauden. Morgen beginnt es teils nass, am Nachmittag zeigt sich öfter die Sonne und die Höchstwerte liegen zwischen 24 und 26 Grad.
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1: Bei uns immer die wichtigsten Verkehrsmeldungen zuerst. Die B10 Europastraße Richtung Augsburg zwischen B28 Neu-Ulm Mitte und Neu-Ulm besteht Gefahr durch einen defekten PKW. Die neuesten Blitzer in Augsburg auf der Hans-Böckler-Straße, der Postillon-Straße und der Fröbel-Straße, in Königsbrunn auf der Landsberger Straße sowie in Pöttmes auf der Bürgermeister-Mörtel-Straße. Auf der B17 bei Fuchstal. Außerdem eine

0: Abstandsmessung auf der A96 bei Penzing. Gute Fahrt dank KI und unserer Community.
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5: Augsburg-Bergheim 21 Grad und stark bewölkt, Fischach 20 Grad, dazu Türkheim ebenfalls 20 Grad. Heute Vormittag gibt es bei uns noch einzelne Schauer, zwischendurch lockert es aber schon auf. Im Laufe des Tages zeigt sich öfter die Sonne und am Nachmittag wird es warm bis heiß mit etwa 27 bis 31 Grad. In der Nacht dann stellenweise Nebel und Abkühlung auf 13 bis 18 Grad. Morgen startet bei uns teils nass, später wird es freundlicher und am Donnerstag gibt es viel Sonne, bevor es am Freitag wieder wechselhafter wird.
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5: Bei uns immer die wichtigsten Verkehrsmeldungen zuerst. Die B10 Europastraße Richtung Augsburg zwischen B28 Neu-Ulm Mitte und Neu-Ulm besteht Gefahr durch einen defekten PKW. Die neuesten Blitzer in Augsburg auf der Hans-Böckler-Straße, der Postillon-Straße und der Fröbel-Straße, in Königsbrunn auf der Landsberger Straße sowie in Pöttmes auf der Bürgermeister-Mörtel-Straße. Auf der B17 bei Fuchstal. Außerdem eine Abstandsmessung auf der A96 bei Penzing. Gute Fahrt dank KI und unserer Community.
4: 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Es ist Dienstagmorgen. 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
1: Derzeit in Augsburg-Göggingen bedeckt bei 22 Grad, Bobingen 20 Grad und Erkheim 22 Grad. Heute gibt es in Augsburg, Nordschwaben und dem Allgäu noch einzelne Schauer. Später wird es freundlicher mit teils kräftigen Quellwolken und lebhaftem Wind. Die Temperaturen liegen zwischen 27 und 31 Grad. In der Nacht bilden sich stellenweise Nebelfelder, vor allem in den Tallagen. Die Tiefstwerte liegen zwischen 13 und 18 Grad. Morgen beginnt teils noch mit etwas Regen, später zeigt sich wieder häufiger die Sonne. Am Donnerstag dann verbreitet sonnig, bevor es am Freitag wieder wechselhafter wird.
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1: Bei uns immer die wichtigsten Verkehrsmeldungen. Zuerst auf der A96 Lindau Richtung München staut es sich zwischen Tunnel Eching und Rastplatz Martinsberg Süd auf 4 Kilometern. Ihr verliert bis zu 9 Minuten. Außerdem besteht zwischen Windach und Greifenberg Gefahr durch eine ungesicherte Unfallstelle. Der linke Fahrstreifen ist blockiert. In der Gegenrichtung auf der A96 München Richtung Lindau ist zwischen Buchloe West und Bad Wörishofen wegen einer Baustelle der rechte Fahrstreifen blockiert. Die neuesten Blitzer. In Augsburg auf der Hans-Böckler-Straße, der Postillon-Straße und der Fröbel-Straße. In Königsbrunn auf der Landsberger Straße, in Memmingerberg auf der Flughafenstraße sowie in Pöttmes auf der Bürgermeister-Mörtel-Straße. In Weiler-Simmerberg auf der Bregenzer Straße. Auf der A96 bei Penzing eine Abstandsmessung. Besser unterwegs mit KI und unserer Community.
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8: Im Moment in Augsburg, Hammerschmiede 23 Grad und bedeckt. Stadt Bergen ebenfalls 23 Grad, Kirchheim in Schwaben 22 Grad. Heute Vormittag ist es bei uns oft noch grau, im Ostallgäu fällt örtlich etwas Regen. Im Laufe des Tages wird es freundlich, die Temperaturen erreichen warme 27 bis 31 Grad. In der Nacht bilden sich stellenweise Nebelfelder, morgen startet der Tag teils trüb, später gibt es Sonne, dichtere Wolken und vor allem im Allgäu einzelne Schauer oder Gewitter bei 24 bis 26 Grad.
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8: Bei uns immer die wichtigsten Verkehrsmeldungen. Zuerst A7 Fürstenreute Richtung Ulm. Zwischen Dietmannsried und Bad Grönenbach liegen mehrere Metallteile auf der Fahrbahn. Außerdem gibt es zwischen Illertissen und Vöhringen einen 4 Kilometer langen Stau mit einem Zeitverlust von bis zu 10 Minuten. Auf der A96 Lindau Richtung München besteht zwischen Windach und Greifenberg Gefahr durch eine ungesicherte Unfallstelle. Der linke Fahrstreifen ist blockiert. Zwischen Tunnel Eching und Rastplatz Martinsberg Süd staut es sich auf 4 Kilometern mit bis zu 9 Minuten Zeitverlust. Und zwischen Buchlohe West und Bad Wörishofen ist wegen einer Baustelle der rechte Fahrstreifen blockiert. Die neuesten Blitzer in Augsburg auf der Kurt-Schumacher-Straße, der Hans-Böckler-Straße und der Postillon-Straße. In Friedberg auf der Eichacher Straße sowie in Memminger Berg auf der Flughafenstraße. In Königsbrunn auf der Landsberger Straße. Auf der A96 bei Penzing eine Abstandsmessung. Kommt's gut an, dank KI und unserer Community.
7: 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Es ist Dienstagmorgen. 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

0: Es ist 10 Uhr. 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
1: Momentan messen wir in Augsburg 12 Grad und stark bewölkt, Adelsried ebenfalls 12 Grad und stark bewölkt, Babenhausen 19 Grad bei Gewitter. Am Vormittag ziehen noch letzte Schauer über Augsburg, Nordschwaben und das Allgäu, danach lockert es auf und am Mittag sowie Nachmittag ist es oft freundlich bis sonnig mit Temperaturen zwischen 27 und 30 Grad. In der Nacht gibt es vereinzelt Schauer. Morgen zeigt sich das Wetter wechselhafter mit vielen Wolken, zeitweise Regen und Temperaturen von 24 bis 26 Grad.
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1: Bei uns immer die wichtigsten Verkehrsmeldungen zuerst. Vorsicht auf der A8 München Richtung Stuttgart zwischen Burgau und Günzburg. Hier gibt es eine ungesicherte Unfallstelle und Personen befinden sich auf der Fahrbahn. Auf der A96 München Richtung Lindau staut es sich zwischen Memmingen Ost und Buchsachtalbrücke auf 4 Kilometern. Ihr verliert bis zu 13 Minuten. In der Gegenrichtung Lindau Richtung München gibt es zwischen Windach und Greifenberg eine ungesicherte Unfallstelle. Der linke Fahrstreifen ist blockiert. Und zwischen Tunnel Eching und Rastplatz Martinsberg Süd staut es sich ebenfalls auf 4 Kilometern mit bis zu 9 Minuten Zeitverlust. Die neuesten Blitzer in Augsburg auf der Kurt-Schumacher-Straße, der Hans-Böckler-Straße und der Postillon-Straße, auf der Flughafenstraße in Memminger Berg sowie auf der Landsberger Straße in Königsbrunn, in Weiler-Simmerberg auf der Bregenzer Straße, am Ende auf der A96 bei Penzing eine Abstandsmessung. Jetzt noch genauer informiert mit KI-Unterstützung.
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7: Augsburg meldet Regen bei 20 Grad, Schildberg ebenfalls 20 Grad und Bad Wörishofen 19 Grad. Heute gibt es in Augsburg, Nordschwaben und im Allgäu nach letzten Schauern am Vormittag viel Sonne und es wird warm mit 27 bis 30 Grad. In der Nacht ziehen örtlich wieder Schauer durch, dabei kühlt es auf 15 bis 18 Grad ab. Morgen beginnt der Tag oft grau mit Regen oder einzelnen Gewittern, später wird es wieder freundlicher.
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7: Bei uns immer die wichtigsten Verkehrsmeldungen zuerst. Vorsicht auf der A8 München Richtung Stuttgart zwischen Burgau und Günzburg. Hier gibt es eine ungesicherte Unfallstelle und Personen befinden sich auf der Fahrbahn. Auf der A96 München Richtung Lindau zwischen Memmingen Ost und Buchsachtalbrücke staut es sich auf 4 Kilometern. Ihr müsst mit einem Zeitverlust von bis zu 10 Minuten rechnen. Zwischen Buchlohe West und Bad Wörishofen ist auf der A96 Richtung Lindau wegen einer Baustelle der rechte Fahrstreifen blockiert. In der Gegenrichtung auf der A96 Lindau Richtung München gibt es zwischen Windach und Greifenberg einen 3 Kilometer langen Stau mit einem Zeitverlust von bis zu 9 Minuten. Die neuesten Blitzer in Augsburg auf dem Klinkerberg, der Hans-Böckler-Straße und der Postillonstraße. In Oberstdorf am Bannholz sowie auf der Flughafenstraße in Memminger Berg. In Königsbrunn auf der Landsberger Straße. Am Ende auf der A96 bei Penzing eine Abstandsmessung. Gute Fahrt, dank KI und unserer Community.
6: 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Es ist Dienstagmorgen. 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

0: Es ist 11 Uhr. 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
1: Augsburg meldet 19 Grad und Regen, Inchenhofen ebenfalls 19 Grad, Memmingen 17 Grad. Heute gibt es zwischen Donau und den Alpen einzelne Schauer und örtliche Gewitter, später lockert es auf und am Nachmittag wird es warm mit 27 bis 30 Grad. In der Nacht ziehen gebietsweise neue Schauer durch, die Temperaturen sinken auf 15 bis 18 Grad. Morgen erwarten uns viele Wolken, zeitweise Regen und nur kurze freundliche Abschnitte. Am Donnerstag wird es dann wieder sonniger und das bleibt auch im weiteren Wochenverlauf so.
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1: Bei uns immer die wichtigsten Verkehrsmeldungen zuerst. Auf der A7 Füssen-Reute Richtung Ulm staut es sich zwischen Rastplatz Tannengarten und Dreieck Hettestetten auf 8 Kilometer. Ihr müsst mit einem Zeitverlust von bis zu 9 Minuten rechnen. Die A96 München Richtung Lindau ist zwischen Memmingen Ost und Buchsachtalbrücke auf 5 Kilometer gestaut. Hier beträgt der Zeitverlust bis zu 20 Minuten. In der Gegenrichtung auf der A96 Lindau Richtung München gibt es zwischen Windach und Greifenberg einen 3 Kilometer langen Stau mit bis zu 9 Minuten Zeitverlust. Auf der A8 München Richtung Stuttgart besteht zwischen Burgau und Günzburg Gefahr durch eine ungesicherte Unfallstelle sowie durch Personen auf der Fahrbahn. Die neuesten Blitzer in Augsburg auf dem Klinkerberg, der Hans-Böckler-Straße und der Postillon-Straße, in Oberstdorf am Bannholz sowie in Meierhöfen auf der Hauptstraße. Auf der B466 bei Oettingen und der Flughafenstraße in Memminger Berg, in Königsbrunn auf der Landsberger Straße. Am Ende auf der A96 bei Penzing eine Abstandsmessung. Besser unterwegs mit KI und unserer Community.
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9: Die aktuellen Wetterwerte. Augsburg 19 Grad und Regen, Aichach ebenfalls 19 Grad, Durach 17 Grad. Heute Mittag bleibt es bei uns wechselhaft mit einzelnen Schauern und Gewittern, später zeigt sich öfter die Sonne. In der Nacht stellenweise Regen, die Temperaturen liegen zwischen 14 und 18 Grad. Morgen gibt es viele Wolken, später lockert es auf, die Höchstwerte erreichen 24 bis 27 Grad. Am Donnerstag insgesamt freundlicher, im Allgäu bleibt es etwas wechselhafter.
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9: Bei uns immer die wichtigsten Verkehrsmeldungen zuerst auf der A7 Füssen-Reute Richtung Ulm. Zwischen Rastplatz Tannengarten und Rastplatz Illerberg staut es sich auf 6 Kilometer. Der Zeitverlust beträgt bis zu 17 Minuten. Auf der B12 Buchlohe Richtung Kempten. Zwischen A7 Kempten und Kempten gibt es einen 1 Kilometer langen Stau mit einem Zeitverlust von bis zu 28 Minuten. Die B19 Kempten Richtung Oberstdorf ist in Kempten. Auf der Kaufbeurer Straße bis Berliner Platz zwischen Dieselstraße und B12 ebenfalls von einem 1 Kilometer langen Stau betroffen. Hier beträgt der Zeitverlust bis zu 16 Minuten. Die neuesten Blitzer in Augsburg auf dem Klinkerberg, der Hans-Böckler-Straße und der Postillon-Straße, auf der B17 bei Gersthofen sowie auf der Bischof-Freundorfer-Straße in Dillingen, auf der B466 bei Oettingen, der Flughafenstraße in Memmingerberg und am Bahnholz in Oberstdorf. Gute Fahrt dank KI und unserer Community.
8: 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Es ist Dienstagmittag. 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
1: Die aktuellen Wetterwerte. Augsburg 19 Grad und Regen. Aichach ebenfalls 19 Grad. Durach 17 Grad. Heute Mittag bleibt es bei uns wechselhaft mit einzelnen Schauern und Gewittern. Später zeigt sich öfter die Sonne. In der Nacht stellenweise Regen. Die Temperaturen liegen zwischen 14 und 18 Grad. Morgen gibt es viele Wolken. Später lockert es auf. Die Höchstwerte erreichen 24 bis 27 Grad. Am Donnerstag insgesamt freundlicher. Im Allgäu bleibt es etwas wechselhafter.
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1: Bei uns nochmal die wichtigsten Verkehrsmeldungen. Zuerst auf der A7 Fürstenreute Richtung Ulm. Zwischen Rastplatz Tannengarten und Dreieck Hittestetten staut es sich auf 5 Kilometern. Der Zeitverlust beträgt bis zu 10 Minuten. Auf der B12 Buchlohe Richtung Kempten. Zwischen der A7 Kempten und der B19 Kempten in Kempten gibt es einen Stau von 1 Kilometer Länge. Hier verliert ihr bis zu 13 Minuten. Die B19 Kempten Richtung Oberstdorf. Kempten Kaufbeurer Straße zwischen Bleicher Straße und Füssener Straße ist auf 2 Kilometern gestaut. Der Zeitverlust liegt bei bis zu 12 Minuten. Die neuesten Blitzer in Augsburg auf dem Klinkerberg sowie auf der B17 bei Gersthofen, in Dillingen auf der Bischof-Freundorfer Straße und auf der B466 bei Oettingen sowie am Bannholz in Oberstdorf, in Memmingerberg auf der Flughafenstraße. Gute Fahrt dank KI und unserer Community.
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3: Die aktuellen Wetterwerte. Augsburg 19 Grad und stark bewölkt. Diedorf ebenfalls 19 Grad. Pfaffenhausen 19 Grad. Mittags gibt es bei uns Sonne, Wolken und einzelne Schauer. Später wird es vielerorts freundlicher und warm mit meist 27 bis 30 Grad. Am Abend ziehen über Augsburg, Nordschwaben und dem Allgäu nur noch vereinzelt Schauer durch. In der Nacht stellenweise Regen. Morgen zeigt sich der Mittwoch wechselhaft mit dichten Wolken, zeitweise Regen und kurzen Auflockerungen bei 24 bis 27 Grad.
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3: Bei uns immer die wichtigsten Verkehrsmeldungen. Zuerst auf der A7 Füssenreute Richtung Ulm staut es sich zwischen Rastplatz Tannengarten und Dreieck Hittestetten auf 5 Kilometern. Der Zeitverlust beträgt bis zu 10 Minuten. Auf der A8 München Richtung Stuttgart gab es einen Unfall im Baustellenbereich zwischen Zusmarshausen und Burgau. Außerdem liegen dort Fahrzeugteile auf der Fahrbahn. Die B12 Buchlohe Richtung Kempten ist zwischen A7 Kempten und B19 Kempten in Kempten auf 1 Kilometer gestaut. Der Zeitverlust liegt bei bis zu 13 Minuten. Auf der B19 Kempten Richtung Oberstdorf gibt es zwischen Bleicher Straße und Füssener Straße einen 2 Kilometer langen Stau mit bis zu 12 Minuten Zeitverlust. Zwischen Dieselstraße und B12 Kempten staut es sich ebenfalls auf 1 Kilometer mit bis zu 13 Minuten Zeitverlust. Die neuesten Blitzer in Augsburg auf dem Klinkerberg, in Donauwörth auf der Reichsstraße sowie in Dillingen auf der Bischof-Freundorfer Straße, in Heimatingen auf der Ackstraße und in Oettingen auf der B466, am Bahnholz in Oberstdorf sowie auf der LI2 bei Weißensberg. Gute Fahrt, dank KI und unserer Community.
2: 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Es ist Dienstagmittag. 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

0: Es ist 13 Uhr. 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
1: Die aktuellen Wetterwerte. Augsburg, Spickel-Herrenbach 20 Grad und stark bewölkt. Langeringen 19 Grad, Marktrettenbach 21 Grad. Mittags haben wir in der Region viele Wolken, nur ab und zu zeigt sich die Sonne. Im weiteren Verlauf bleibt es warm und leicht wechselhaft. Am Abend gibt es rund um Augsburg einzelne Schauer oder auch mal ein Gewitter. In der Nacht sinken die Temperaturen auf etwa 16 bis 20 Grad. Morgen ist es oft wolkig mit zeitweisem Regen oder Schauern und nur kurzen freundlichen Abschnitten. Die Temperaturen liegen bei 24 bis 28 Grad. Im Oberallgäu bleibt es bei Schauern und Gewittern wechselhafter als anderswo.
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1: Bei uns immer die wichtigsten Verkehrsmeldungen zuerst. Auf der A7 Füssen-Reute Richtung Ulm staut es sich zwischen Rastplatz Tannengarten und Dreieck Hethestetten auf 5 Kilometern. Ihr verliert bis zu 10 Minuten. Auf der B300 zwischen Schrobenhausen und Augsburg besteht zwischen Eichach Ost und Eichach in beiden Richtungen Gefahr durch Personen auf der Fahrbahn. Die B12 Buchlohe Richtung Kempten meldet zwischen A7 Kempten und B19 Kempten in Kempten einen Stau von 1 Kilometer mit bis zu 9 Minuten Zeitverlust. In Kempten auf der B19 Richtung Oberstdorf gibt es zwischen Bleicher Straße und Berliner Platz einen Stau von 1 Kilometer mit bis zu 19 Minuten Zeitverlust, sowie zwischen Bleicher Straße und Füssener Straße einen Stau von 2 Kilometern. Hier müsst ihr bis zu 12 Minuten mehr einplanen. Die neuesten Blitzer in Augsburg auf dem Klinkerberg, in Gersthofen auf der B17 sowie in Donauwörth auf der Reichsstraße, in Oberstdorf am Bannholz und in Weißensberg auf der LI2. Kommt's gut an dank KI und unserer Community.
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15: Die aktuellen Wetterwerte. Havangen 24 Grad und wolkenlos. Augsburg und Stetten 21 Grad. Inchenhofen ebenfalls 21 Grad. Am frühen Nachmittag gibt es einen Mix aus Wolken und freundlichen Abschnitten. Später ziehen örtlich Schauer und vereinzelt Gewitter durch. Dazu bleibt es warm mit 27 bis 29 Grad. In der Nacht lockert es zeitweise auf. Die Temperaturen sinken auf 16 bis 19 Grad. Morgen zeigt sich das Wetter oft wechselhaft mit vielen Wolken, etwas Regen und nur kurzen sonnigen Phasen. Am Donnerstag wird es wieder freundlicher und häufiger sonnig, bevor es zum Freitag teils erneut wolkiger ist. Im Allgäu sind Schauer und Gewitter etwas wahrscheinlicher. Insgesamt bleibt es sommerlich warm in der Region.
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15: Bei uns immer die wichtigsten Verkehrsmeldungen. Zuerst auf der A7 Fürstenreute Richtung Ulm gibt es zwischen Rastplatz Tanngarten und Dreieck Hettichstetten einen 5 Kilometer langen Stau mit einem Zeitverlust von bis zu 10 Minuten. Auf der B12 Buchlohe Richtung Kempten staut es sich zwischen der A7 Kempten und der B19 Kempten in Kempten auf 1 Kilometer. Der Zeitverlust beträgt bis zu 9 Minuten. Die B19 Kempten Richtung Oberstdorf ist in Kempten auf der Kaufbeurer Straße bis Berliner Platz zwischen Bleicher Straße und der B12 Kempten ebenfalls auf 1 Kilometer gestaut. Hier müsst ihr mit bis zu 19 Minuten Zeitverlust rechnen. Die neuesten Blitzer in Augsburg auf dem Schmiedberg und der Meraner Straße, auf der B17 bei Gersthofen, in der Reutierstraße in Neu-Ulm sowie auf der Reichsstraße in Donauwörth. Gute Fahrt dank KI und unserer Community.
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0: Es ist 14 Uhr. 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
1: Die aktuellen Wetterwerte: im Endstadt 24 Grad und wolkenlos, Augsburg, Jakobervorstadt 23 Grad, Obergriesbach ebenfalls 23 Grad. Am frühen Nachmittag ziehen über Augsburg, Nordschwaben und dem Allgäu viele Wolken durch. Im weiteren Verlauf lockert es immer wieder auf und es bleibt warm mit Spitzen um 28 Grad. Am Abend gibt es stellenweise Schauer und einzelne Gewitter. In der Nacht kühlt es auf 16 bis 19 Grad ab. Morgen zeigt sich das Wetter wechselhaft mit vielen Wolken, zeitweise Regen und zwischendurch Auflockerungen. Am Donnerstag wird es wieder freundlicher und häufiger sonnig, bevor am Freitag erneut mehr Wolken dabei sind. Besonders im Oberallgäu sind Wetterwechsel und Gewitter wahrscheinlicher, während es in Nordschwaben häufiger trocken bleibt.
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1: Bei uns immer die wichtigsten Verkehrsmeldungen. Zuerst auf der A7 Fürstenreute Richtung Ulm. Zwischen Illertissen und Vöhringen staut es sich auf 7 Kilometern. Ihr müsst mit einem Zeitverlust von bis zu 14 Minuten rechnen. Auf der B17 Füssener Straße Landsberg Richtung Reute gibt es zwischen Schwangau und Füssen einen Stau von 1 Kilometer Länge. Der Zeitverlust beträgt bis zu 17 Minuten. Die neuesten Blitzer in Augsburg auf der von Kobrisstraße, dem Hammerschmiedweg und dem Schmiedberg, in Stadtbergen auf der Bürgermeister-Ackermann-Straße sowie auf der DLG 5 bei Bissingen. Außerdem am Oberen Markt in Obergünzburg, auf der Allgäustraße in Opfenbach und der Reutierstraße in Neu-Ulm. Jetzt noch genauer informiert mit KI-Unterstützung.
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11: Aktuell meldet Heimatingen 27 Grad und trüb, Augsburg-Bergheim 24 Grad, dazu Aichach ebenfalls 24 Grad. Bei uns in Augsburg, Nordschwaben und dem Allgäu gibt es am Nachmittag Sonne und viele Wolken im Wechsel. Später werden die Wolken dichter und zum Abend sind örtlich Schauer oder einzelne Gewitter möglich. In der Nacht sinken die Temperaturen auf 16 bis 19 Grad. Morgen bleibt es wechselhaft mit vielen Wolken, zeitweise Regen oder Schauer, dazwischen aber auch kurze freundliche Abschnitte. Und die Höchstwerte liegen bei 24 bis 28 Grad. Im Oberallgäu sind die Wetterwechsel bei Gewittern am deutlichsten.
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11: Bei uns immer die wichtigsten Verkehrsmeldungen. Zuerst Vorsicht auf der A7 Ulm Richtung Füssenreute und in Gegenrichtung. Zwischen Dreieck Allgäu und Eu-Mittelberg befindet sich eine Person auf dem Standstreifen. Auf der A7 Füssenreute Richtung Ulm gibt es zwischen Rastplatz Tannengarten und Rastplatz Illerberg einen 5 Kilometer langen Stau mit einem Zeitverlust von bis zu 14 Minuten. Die B17 Füssener Straße Landsberg Richtung Reute ist zwischen Schwangau und Füssen auf einer Länge von 1 Kilometer gestaut. Hier beträgt der Zeitverlust bis zu 17 Minuten. Die neuesten Blitzer in Augsburg auf der Von-Kobris-Straße, dem Hammerschmiedweg und dem Schmiedberg, in Kötz auf der Bahnhofstraße sowie auf der DLG 5 bei Bissingen, in Memmingen auf der Buchsacher Straße und auf der Illertal-Tangente in Vöhringen. Jetzt noch genauer informiert mit KI-Unterstützung.
10: 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Es ist Dienstagmittag. 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

0: 20 Grad, Affing 25 Grad, Oberstdorf 30 Grad. Der Nachmittag zeigt sich freundlich und warm, später ziehen dichtere Wolken durch und zum Abend sind vereinzelt Schauer oder Gewitter möglich. In der Nacht liegen die Temperaturen zwischen 16 und 20 Grad. Morgen bleibt es wechselhaft mit vielen Wolken, zeitweisem Regen und nur kurzen Auflockerungen. Am Donnerstag gibt es wieder mehr Sonne und bis zu 29 Grad.
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0: Bei uns immer die wichtigsten Verkehrsmeldungen zuerst. Auf der A7 Füssen-Reute Richtung Ulm staut es sich zwischen Illertissen und Vöhringen auf 6 Kilometer mit einem Zeitverlust von bis zu 10 Minuten, sowie zwischen Rastplatz Tannengarten und Rastplatz Illerberg und zwischen Illertissen und Rastplatz Illerberg jeweils auf 7 Kilometer mit einem Zeitverlust von bis zu 16 Minuten. Auf der B17 Füssener Straße Landsberg Richtung Reute gibt es zwischen Horn und Füssen 1 Kilometer Stau mit einem Zeitverlust von bis zu 9 Minuten, sowie zwischen Schwangau und Füssen 1 Kilometer Stau mit einem Zeitverlust von bis zu 17 Minuten. Die neuesten Blitzer in Augsburg auf der von Kobris Straße, dem Schmiedberg und der Meraner Straße. Auf der B466 bei Oettingen sowie auf der B25 bei Wilburgstetten und der DLG5 bei Bissingen. In Memmingen auf der Buchsacher Straße, auf der Illertal-Tangente bei Vöhringen sowie am Oberen Markt in Obergünzburg. In Opfenbach auf der Allgäustraße. Kommt's gut an, dank KI und unserer Community.
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14: Derzeit in Augsburg, Lechhausen Sonnenschein bei 25 Grad, Affing 25 Grad, Oberstdorf 30 Grad. Der Nachmittag zeigt sich freundlich und warm, später ziehen dichtere Wolken durch und zum Abend sind vereinzelt Schauer oder Gewitter möglich. In der Nacht liegen die Temperaturen zwischen 16 und 20 Grad. Morgen bleibt es wechselhaft mit vielen Wolken, zeitweisem Regen und nur kurzen Auflockerungen. Am Donnerstag gibt es wieder mehr Sonne und bis zu 29 Grad.
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14: Bei uns immer die wichtigsten Verkehrsmeldungen. Zuerst auf der A7 Füssen-Reute Richtung Ulm staut es sich zwischen Illertissen und Vöhringen auf 6 Kilometer mit einem Zeitverlust von bis zu 10

0: Minuten sowie zwischen Rastplatz Tannengarten und Rastplatz Illerberg auf 7 Kilometer. Hier müsst ihr mit bis zu 16 Minuten mehr rechnen. Auf der A8 Stuttgart Richtung München gibt es zwischen Kreuz Ulm-Elchingen und Leipheim einen 4 Kilometer langen Stau, der euch bis zu 24 Minuten kostet. Auf der B2 Augsburg Richtung Donauwörth ist die Ausfahrt langweilig wegen eines defekten Pkw blockiert. Auf der B308 Sonthofen Richtung Lindau staut es sich zwischen B19 Immenstadt Zentrum und Immenstadt auf 2 Kilometer mit einem Zeitverlust von bis zu 15 Minuten. Die neuesten Blitzer in Augsburg auf der von Kobrisstraße und dem Schmiedberg, auf der B25 bei Wilburgstetten sowie auf der DLG5 bei Bissingen, in Memmingen auf der Buxacher Straße und am Oberen Markt in Obergünzburg, in Opfenbach auf der Allgäustraße sowie in Neu-Ulm auf der Reutierstraße. Gute Fahrt dank KI und unserer Community.
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0: 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Es ist 16 Uhr. 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
1: Augsburg Innenstadt 28 Grad und stark bewölkt. Eurasburg 25 Grad und trüb. Dazu Dierlewang 26 Grad. Am Nachmittag ziehen viele Wolken über Augsburg, Nordschwaben und das Allgäu. Dazu bleibt es warm mit einzelnen Schauern oder kurzen Gewittern, vor allem Richtung Allgäu. Sonst gibt es auch trockene Abschnitte. In der Nacht lockert es stellenweise auf, örtlich bildet sich Nebel und die Temperaturen liegen bei uns zwischen 16 und 19 Grad. Morgen ist das Wetter wechselhaft mit vielen Wolken, zeitweise Sonne und regional einzelnen Schauern.
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1: Bei uns immer die wichtigsten Verkehrsmeldungen. Zuerst auf der A7 Füssenreuth Richtung Ulm gibt es zwischen Illertissen und Föhr.

0: Thüringen einen 6 Kilometer langen Stau mit bis zu 10 Minuten Zeitverlust. Zwischen Rastplatz Tannengarten und Thüringen staut es sich auf 5 Kilometern mit bis zu 12 Minuten Zeitverlust. Und zwischen Illertissen und Rastplatz Illerberg kommt es auf 7 Kilometern zu bis zu 16 Minuten Zeitverlust. Auf der A8 Stuttgart Richtung München stockt es zwischen Oberelchingen und Leipheim auf 6 Kilometern. Hier müsst ihr mit bis zu 47 Minuten Zeitverlust rechnen. Die B2 Augsburg Richtung Donauwörth ist an der Ausfahrt Langweid wegen eines defekten Pkw blockiert. Auf der B12 zwischen Kleinweilerhofen und Seltmanns ist in beiden Richtungen nach einem Unfall gesperrt. Außerdem gibt es auf der B308 Sonthofen Richtung Lindau zwischen B19 Immenstadt Zentrum und Immenstadt einen 2 Kilometer langen Stau mit bis zu 11 Minuten Zeitverlust. Die neuesten Blitzer in Augsburg auf der Von-Kobris-Straße und dem Schmiedberg, in Dillingen auf der Werner-von-Siemens-Straße sowie auf der DRG 5 bei Bissingen, in Memmingen auf der Buchsacher Straße und auf der LI 10 bei Weiler-Simmerberg, in Obergünzburg am Oberen Markt sowie in Opfenbach auf der Allgäustraße. Besser unterwegs mit KI und unserer Community.
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4: Augsburg, Pfersee, 28 Grad und stark bewölkt. Adelsried ebenfalls 28 Grad, dazu Trunkelsberg 29 Grad. Am Nachmittag hält sich zwischen Donau und den Alpen dichte Bewölkung. Dazu bleibt es meist warm und stellenweise gibt es einzelne Schauer oder Gewitter, vor allem Richtung Unterallgäu und Ostallgäu. In der Nacht sinken die Temperaturen auf etwa 16 bis 19 Grad. Örtlich bildet sich Nebel, besonders in den Tälern von Mindeltal und Stauden. Morgen zeigt sich das Wetter wechselhaft mit vielen Wolken, etwas Sonne und vor allem im Allgäu einzelnen Schauern oder Gewittern. Dazu werden 24 bis 28 Grad erreicht.
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4: Bei uns immer die wichtigsten Verkehrsmeldungen. Zuerst auf der A7er Füssen-Reute Richtung Ulm gibt es zwischen Rastplatz Tannengarten und Vöhringen einen 5 Kilometer langen Stau mit einem Zeitverlust von bis zu 12 Minuten. Auf der A8 Stuttgart Richtung München staut es sich zwischen Ulm-Ost und Leipheim auf 7 Kilometern. Hier müsst ihr mit einem Zeitverlust von bis zu 43 Minuten rechnen. Die B2 Augsburg Richtung Donauwörth ist an der Ausfahrt Langweid wegen eines defekten Pkw blockiert. Auf der B12 zwischen Kleinweilerhofen und Seltmanns ist in beiden Richtungen nach einem Unfall gesperrt. Auf der B16 Günzburg Richtung Donauwörth gibt es zwischen Donauwörth und der Ausfahrt Donauwörth einen 1 Kilometer langen Stau mit einem Zeitverlust von bis zu 16 Minuten. Die neuesten Blitzer in Augsburg auf dem Schmiedberg, in Dillingen auf der Werner-von-Siemens-Straße sowie auf der DRG 5 bei Bissingen, in Königsbrunn auf der Landsberger Straße, in Memmingen auf der Buchsacher Straße und in Sonthofen auf der B19 sowie der Sinnwagstraße. Gute Fahrt, dank KI und unserer Community.
3: 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Es ist Dienstagnachmittag. 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

0: 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Es ist 17 Uhr. 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
1: Momentan messen wir in Augsburg, Jakobervorstadt 28 Grad und leicht bewölkt. Hollenbach ebenfalls 28 Grad, dazu Bad Hindelang 28 Grad. Dichte Wolken halten sich zurzeit bei uns, später lockert es auf und die Temperaturen liegen zwischen 27 und 29 Grad. In der Nacht gibt es örtlich Nebel, vor allem in den Tälern von Mindeltal und Stauden bei 16 bis 19 Grad. Morgen bleibt es leicht wechselhaft mit vielen Wolken, zeitweise freundlichen Abschnitten und im Oberallgäu am Nachmittag einzelnen Schauern oder Gewittern.
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1: Bei uns immer die wichtigsten Verkehrsmeldungen. Zuerst auf der A7 Füssenreute Richtung Ulm gibt es zwischen Rastplatz Tannengarten und Föhringen einen Stau von 5 Kilometern Länge mit einem Zeitverlust von bis zu 12 Minuten. Auf der B2 Augsburg Richtung Donauwörth ist die Ausfahrt Langweid wegen eines defekten Pkw blockiert. Die B12 Lindau Richtung Kempten ist zwischen Kleinweilerhofen und Seltmanns in beiden Richtungen nach einem Unfall gesperrt. Auf der B16 Günzburg Richtung Donauwörth staut es sich zwischen Donauwörth und Ausfahrt Donauwörth auf einem Kilometer mit einem Zeitverlust von bis zu 16 Minuten. Die neuesten Britzer in Augsburg auf dem Schmiedberg, in Tierhaupten auf der Neukirchener Straße sowie auf der DLG 5 bei Bissingen, in Sonthofen auf der B19

0: und der Sinnwagstraße sowie in Memmingen auf der Schlachthofstraße und der Buchsacher Straße, in Kötz am Hungerberg. Kommt's gut an, dank KI und unserer Community.
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7: Die aktuellen Wetterwerte. Augsburg, Hammerschmiede, 28 Grad und leicht bewölkt. Fischach, 29 Grad und stark bewölkt. Wegensbach, 29 Grad. Am Abend bleibt es zwischen Donau und den Alpen warm und meist dicht bewölkt. Später sind Richtung Unterallgäu und Ostallgäu einzelne Schauer oder ein kurzes Gewitter möglich. Sonst passiert wenig. In der Nacht lockert es stellenweise auf. Örtlich bildet sich wieder Nebel. Die Temperaturen liegen bei etwa 16 bis 19 Grad. Morgen gibt es viele Wolken, zwischendurch etwas Sonne, im Allgäu Schauer oder einzelne Gewitter. Dazu sommerlich warme 24 bis 28 Grad, in Augsburg-Stadt oft etwas milder als im Umland.
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7: Bei uns immer die wichtigsten Verkehrsmeldungen zuerst. Vorsicht auf der A8 Stuttgart Richtung München zwischen Leipheim und Günzburg. Hier liegen Reifenteile auf der Fahrbahn. Außerdem gibt es eine ungesicherte Unfallstelle und der Standstreifen ist blockiert. Auf der B16 Günzburg Richtung Donauwörth staut es sich zwischen Donauwörth und Donauwörth Stadtmitte Auchesheim auf 2 Kilometern mit einem Zeitverlust von bis zu 14 Minuten. Zusätzlich gibt es auf Höhe Donauwörth einen weiteren Stau über 1 Kilometer mit bis zu 10 Minuten Zeitverlust. Die B12 Lindau-Kempten ist zwischen Kleinweilerhofen und Seltmanns in beiden Richtungen wegen eines Unfalls gesperrt. Auf der B308 Sonthofen Richtung Lindau zwischen B19 Immenstadtzentrum und Immenstadt staut es sich auf 2 Kilometern. Ihr verliert bis zu 11 Minuten. Die neuesten Blitzer in Memmingen auf der Fraunhofer Straße und der Schlachthofstraße, in Kötz am Hungerberg sowie in Tierhaupten auf der Neukirchner Straße, in Sonthofen auf der B19 und der Sinnwagstraße. Gute Fahrt, dank KI und unserer Community.
6: 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Es ist Dienstagnachmittag. 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

0: 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Es ist 18 Uhr. 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
1: Augsburg, Hauenstetten 28 Grad und stark bewölkt. Kloster Lechfeld 29 Grad und trocken. Kaufbeuren 26 Grad. Am Abend hält sich bei uns noch warme, teils dichte Bewölkung. Bis Mitternacht bleibt es meist trocken. Nur im Allgäu sind einzelne Schauer oder ein kurzes Gewitter möglich. In der Nacht lockert es stellenweise auf. Örtlich bildet sich Nebel. Die Temperaturen sinken auf etwa 16 bis 19 Grad. Morgen gibt es viele Wolken und zwischendurch freundliche Abschnitte. Am Donnerstag wird es sonniger und zum Freitag hin bleibt es sommerlich mit 24 bis 29 Grad. Bei uns in Augsburg, Nordschwaben und dem Allgäu.
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1: Bei uns immer die wichtigsten Verkehrsmeldungen. Zuerst B16 Günzburg Richtung Donauwörth. Auf Höhe Donauwörth 1 Kilometer Stau mit bis zu 10 Minuten Zeitverlust. Und zwischen Donauwörth und Donauwörth Stadtmitte sowie Auchesheim 2 Kilometer Stau. Hier beträgt der Zeitverlust bis zu 14 Minuten. Auf der B17 Füßener Straße Landsberg Richtung Reute. Zwischen Horn und Füssen staut es sich auf 1 Kilometer. Ihr verliert bis zu 9 Minuten. Die neuesten Blitzer in Tierhaupten auf der Neukirchener Straße sowie in Memmingen auf der Schlachthofstraße, in Sonthofen auf der B19 und der Sienwagstraße. Besser unterwegs mit KI und unserer Community.
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12: Momentan messen wir in Schildberg 29 Grad und Klar-Augsburg 28 Grad. Dazu Westerheim 28 Grad und bedeckt. Am Abend ist es freundlich bis leicht bewölkt. Einzelne Schauer oder Gewitter sind noch möglich. In der Nacht lockert es vielerorts auf. Stellenweise bildet sich Nebel. Die Temperaturen liegen bei 16 bis 19 Grad. Morgen

0: bleibt es meist trocken mit Höchstwerten zwischen 24 und 28 Grad. Nur im Oberallgäu sind einzelne Gewitter dabei.
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0: Bei uns immer die wichtigsten Verkehrsmeldungen zuerst. Auf der B16 Günzburg Richtung Donauwörth gibt es auf Höhe Donauwörth einen 1 Kilometer langen Stau mit einem Zeitverlust von bis zu 10 Minuten. Die B17 Füßener Straße Landsberg Richtung Reute ist zwischen Horn und Füßen ebenfalls 1 Kilometer lang gestaut. Hier beträgt der Zeitverlust bis zu 9 Minuten. Im Moment gibt es keine Geschwindigkeitskontrollen. Kommt's gut an, dank KI und unserer Community.
1: 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Es ist Dienstagabend. 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

0: 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Es ist 19 Uhr. 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
1: Die aktuellen Wetterwerte. Augsburg 28 Grad und stark bewölkt. Petersdorf ebenfalls 28 Grad. Waltenhofen auch hier 28 Grad. Warme Sommerluft hält sich heute Abend bei uns. Bis Mitternacht bleibt es meist freundlich. Nur vereinzelt gibt es Schauer oder ein kurzes Gewitter. Die Temperaturen sinken in der Nacht auf etwa 16 bis 20 Grad. Morgen ist das Wetter wechselhaft mit vielen Wolken, zeitweise Regen und nur kurzen freundlichen Abschnitten in Augsburg, Nordschwaben und dem Allgäu. Ab Donnerstag wird es wieder deutlich sonniger und wärmer. Der freundliche Trend hält bis Freitag an.
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1: Bei uns immer die wichtigsten Verkehrsmeldungen zuerst. Auf der B16 Günzburg Richtung Donauwörth gibt es auf Höhe Donauwörth einen 1 Kilometer langen Stau mit einem Zeitverlust von bis zu 10 Minuten. Die B17 Füßener Straße Landsberg Richtung Reute ist zwischen Horn und Füßen ebenfalls 1 Kilometer lang gestaut. Hier beträgt der Zeitverlust bis zu 9 Minuten. Im Moment gibt es keine Geschwindigkeitskontrollen. Kommt's gut an, dank KI und unserer Community.
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2: Die aktuellen Wetterwerte. Augsburg 28 Grad und stark bewölkt. Petersdorf ebenfalls 28 Grad. Waltenhofen auch hier 28 Grad. Warme Sommerluft hält sich heute Abend bei uns. Bis Mitternacht bleibt es meist freundlich. Nur vereinzelt gibt es Schauer oder ein kurzes Gewitter. Die Temperaturen sinken in der Nacht auf etwa 16 bis 20 Grad. Morgen ist das Wetter wechselhaft mit vielen Wolken, zeitweise Regen und nur kurzen freundlichen Abschnitten in Augsburg, Nordschwaben und dem Allgäu. Ab Donnerstag wird es wieder deutlich sonniger und wärmer. Der freundliche Trend hält bis Freitag an.
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2: Bei uns immer die wichtigsten Verkehrsmeldungen zuerst. B16 Günzburg Richtung Donauwörth. Auf Höhe Donauwörth 1 Kilometer Stau. Zeitverlust von bis zu 10 Minuten. B28 Neu-Ulm Richtung Hittestetten. Zwischen Neu-Ulm und Senden besteht Gefahr durch ein liegen gebliebenes Fahrzeug auf dem Standstreifen. Die neuesten Blitzer in Tierhaupten auf der Meitinger Straße sowie auf der B19 bei Sonthofen. Gute Fahrt dank KI und unserer Community.
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0: 20 Uhr. 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
1: Derzeit in Augsburg stark bewölkt bei 28 Grad, Dasing ebenfalls 28 Grad und Ettringen 29 Grad bei vielen Wolken. Heute Abend ziehen über Augsburg, Nordschwaben und dem Allgäu Wolken und erste Schauer durch. Dazu bleibt es warm mit örtlichen Gewittern und raschen Wetterwechseln, besonders Richtung Allgäu und im Raum Augsburg-Landsberg. In der Nacht kühlt es auf etwa 16 bis 20 Grad ab. Morgen zeigt sich das Wetter oft wechselhaft mit vielen Wolken, zeitweise Regen und nur kurzen freundlichen Abschnitten. Die Temperaturen erreichen 23 bis 27 Grad. Im Oberallgäu bleibt es etwas unbeständiger.
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1: Im Moment keine Staus oder Verkehrsbehinderungen. Die neuesten Blitzer auf der Meitinger Straße in Tierhaupten. Besser unterwegs mit KI und unserer Community.
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